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7: Einen wunderschönen guten Morgen, 6.49 Uhr ist es. Ich wünsche euch einen schönen Sonntag. Freue mich sehr, euch die Musik liefern zu dürfen zum letzten Tag dieser Woche. Und das machen wir jetzt gleich mal mit den Red Hot Chili Peppers und Californication. Und jetzt Fall Out Boy mit Dance, Dance. Guten Morgen.

Die Red Hot Chili Peppers und Californication auf 88.6. 7:02 ist es. Und ein kleiner Programmhinweis an dieser Stelle. Um 18 Uhr heute geht's los mit unserem Headliner der Woche. Jede Woche am Sonntag um diese Zeit bei uns ein Live-Konzert in voller Länge, handverlesen von unserer Musikredaktion, immer zu einem gewissen Anlass. Und der Anlass heute ist eine Albumerscheinung, und zwar The Warning, großartiges Trio aus Mexico City, haben am Freitag, also vorgestern, ein neues Album präsentiert, der Welt geschenkt, Everything is Falling. Und um das zu feiern, werden wir heute am Abend The Warning live hören hier, und um euch zu vergewissern, dass es nicht nur eine großartige Studioband ist, sondern auch eine Wahnsinns-Liveband, hören wir jetzt gleich einmal hinein in dieses Konzert. Hier sind The Warning live mit Automatic Sun. Viel Spaß!

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Die Beastie Boys auf 88.6 mit Fight for Your Right. An diesem Sonntagmorgen, 6:07 ist es. Und hier sind Liquido mit natürlich Narcotic.

YouTube am Sonntagmorgen, where the streets have no name, auf 88.6, 7.22 Uhr ist es. Und schauen wir mal, wie sich dieser Sonntag wettertechnisch so präsentiert. Also jetzt in der Früh gibt es noch einige Regenschauer immer wieder mit dabei. Alles kein Problem, denn im Laufe der nächsten Stunden, also im Laufe des späten Vormittags, frühen Nachmittags, setzt sich die Sonne dann durch. Und zwar fast überall in Österreich, bis auf ein paar kleine Wolken und Schauer, bleibt es da trocken. Und das Ganze heute bei sehr angenehmen Temperaturen zwischen 24 und 28 Grad, 30 Grad könnten es ganz im Osten werden, im Burgenland. Dann schauen wir noch gleich auf die Straßen. Schaut im Großen und Ganzen gut aus. Eine Ausnahme in Wien auf der A22 Richtung Stockerau. Da ist die Abfahrt auf die Nordbrücke gesperrt. Weicht da am besten einfach auf eine der parallelen anderen Brücken aus. Ansonsten schaut es gut aus. Gute und sichere Fahrt.

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Queen, Don't Stop Me Now auf 88.6, 7.31 Uhr ist es kurz nach halb acht. Einen wunderschönen guten Morgen, einen schönen Sonntagmorgen. Queen, Don't Stop Me Now, seit Jahrzehnten in den Herzen der Menschen und macht seit Jahrzehnten den Leuten große Freude. Möge der folgende Song das auch schaffen, ganz neu erschienen vor ein paar Wochen von Kim Dracula, Molecular Conversation. Viel Spaß.

0: Balko und ganz Wien. 886, 7.49 Uhr ist es. Schönen Sonntagmorgen. Wie schauen wir heute wettertechnisch aus? Ein paar Regenschauer sind jetzt in den nächsten Vormittagsstunden noch möglich. Hier und da, aber es sollte in ganz Österreich aufklaren in den nächsten Stunden. Und das bringt viel Sonnenschein. Also der Tag macht seinen Namen alle Ehre. Heute die Temperaturen zwischen 24 und 28 Grad und hört, hört, bis zu 30 Grad sogar stellenweise in Niederösterreich und im Burgenland. Also sommerlich wird es heute mit diesen Aussichten. Schauen wir jetzt um 10 vor 8 weiter zu Alex für Conja. Hier sind die Nachrichten.
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2: Die Finanzmarktaufsicht warnt vor übereilten Geräteversicherungen, etwa beim Kauf von Smartphones, Brillen oder Laptops. Käuferinnen und Käufer sollten vorher genau prüfen, was gedeckt ist und ob Selbstbehalte anfallen. Oft sei nämlich nicht jeder Schaden versichert. Wichtig sei auch zu wissen, mit wem man den Vertrag abschließt und wie lange der Schutz gilt. Soll Island der EU beitreten? Nach ersten Teilergebnissen einer Befragung ist eine knappe Mehrheit der Isländerinnen und Isländer dafür. Konkret 51,2%. 48,8% haben mit Nein gestimmt. Ein verlässliches Endergebnis wird erst heute Mittag erwartet. Ein Ja würde Gespräche mit Brüssel ermöglichen. Über einen tatsächlichen EU-Beitritt müsste Island aber in einer zweiten Befragung entscheiden. Norwegen trauert um den am Freitag verstorbenen König Harald. Heute werden in zahlreichen Kirchen und allen 11 Kathedralen Trauergottesdienste ausgerichtet. Für die Beerdigung gibt es noch keinen Termin. Haralds Nachfolger, sein Sohn Hakon, wird am Dienstag den Eid auf die Verfassung ablegen. Seit einem Jahr gibt es in Österreich mit dem Informationsfreiheitsgesetz ein Grundrecht, Auskünfte von Bund, Ländern und Gemeinden einzufordern, etwa zu Kosten, Gutachten oder Bauprojekten. Die Bilanz fällt laut dem NGO-Forum Informationsfreiheit positiv aus. Man bekomme im Regelfall mehr Infos als vorher. Allein bei der Stadt Wien sind im ersten Jahr über 1.800 Anfragen eingelangt, beim Bundeskanzleramt 270.
0: Dankeschön, Alexandra. Dann schauen wir noch kurz auf die Straßen. Da haben wir nach wie vor eine Sperre in Wien auf der A22 Richtung Stockerau. Die Abfahrt auf die Nordbrücke ist gesperrt. Ihr könnt hier recht unkompliziert einfach über eine andere Brücke ausweichen. Und in Kärnten ist einiges los rund um den Karawankentunnel. Zwar in beide Fahrtrichtungen wird der Verkehr da aktuell blockweise abgefertigt. Ansonsten schaut es noch gut aus. Gute und sichere Fahrt.
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0: Wir wünschen einen schönen Sonntag. Morgen 7.53 Uhr ist es. Fällt's mal los mit Blink-182, First Date und Billy Talent mit Try Honesty.

0: Blink 182 auf 88.6 mit First Date. Es ist punktgenau 8 Uhr und es ist der Sonntag, der 30. August. 6 Jahre ist es her, dass ein deutscher Allround-Künstler die öffentliche Ansage gemacht hat, dass er nicht mehr auftreten wird. Waren genug Konzerte, er kann jetzt in Rente gehen. Der genaue Wortlaut war, ich habe jetzt meine Dienstjahre beisammen. Seither hat dieser Mann über 1000 Konzerte gespielt und denkt nicht daran aufzuhören. Und wir könnten nicht dankbarer sein. Er ist ein ganz besonderer Mensch. Er hat nicht nur den Humor ein Stück weit neu erfunden und auch dem deutschen Humor noch eine Chance in der Welt gegeben, wenn ich das so sagen darf, sondern auch eine einmalige Kombination erschaffen aus hochwertiger Jazzmusik und hochwertigem Vollquatsch. Und wir dürfen ihn heute zum 71. Geburtstag gratulieren. Alles Gute, Helge Schneider. Danke für alles, was du der Welt schon geschenkt hast. Und wir freuen uns auf alles, was noch kommt. Jetzt erstmal Helge Schneider hier natürlich mit.
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0: Kaiser Franz Josef, großartige Wiener Band mit Believe. Leider nicht beim Auftreten, aber ihre Aufnahmen leben für immer. 8.20 Uhr ist es. Einen schönen Sonntagmorgen. Wetter heute schön, wenn wir noch ein bisschen Geduld haben. Erstmal sind noch viele Wolken unterwegs, kann hier und da auch ein bisschen regnen. Im Laufe der nächsten Stunden wird es aber fast überall in Österreich aufklaren, bis auf ein paar kleine Wolken wird dann die Sonne scheinen. Also der Sonntag macht seinem Namen alle Ehre. Die Höchstwerte heute auch recht angenehm zwischen 24 und 28 Grad. Stellenweise wird auch am 30er gekratzt, zum Beispiel im Burgenland. A22 in Wien wieder frei, nach wie vor allerdings in Kärnten. Dauert es länger beim Karawankentunnel Blockabfertigung in beide Richtungen. Gute und sichere Fahrt.
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0: Nickelback und Rockstar auf 88.6. 8.30 Uhr ist es, 8:30. Schönen guten Morgen.
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0: 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Wir drücken euch die Daumen. Viel, viel Glück und viel von Metallica gesprochen. Jetzt hören wir sie. Battery.

0: Turtles, Happy Together auf 88.6. 10 vor 9 ist es. Einen schönen guten Morgen. Wie schauen wir denn wettertechnisch heute noch so aus? Sehr sonntäglich. Die letzten Wolken und Regenschauer verziehen sich im Laufe der nächsten Stunden und dann haben wir überwiegend Sonnenschein in ganz Österreich und Temperaturen bis zu 30 Grad. Eher wird es sich aber einpendeln zwischen 24 und 28 Grad. Damit schauen wir weiter zu Hannes Hab.
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2: 646 Menschen sind heuer im Juni und Juli an den Folgen der Hitze gestorben. So viele wie noch nie in diesem Zeitraum. Das ist die traurige Bilanz der Gesundheitsagentur AGES. Zum Vergleich, im Sommer 2024 waren es Ende Juli 570 Hitzetote, im Vorjahr rund 280. Auch das Gesundheitssystem leidet immer mehr unter der Hitze. Drei Viertel der Kranken- und Pflegeeinrichtungen hatten heuer bereits mindestens 20 Hitzetage. Neues Handy, neue Brille und gleich noch eine Versicherung dazu. Die Finanzmarktaufsicht warnt vor solchen überstürzten Entscheidungen an der Kasse. Wichtig ist, welche Schäden tatsächlich gedeckt sind und wo Selbstbehalte oder Ausschlüsse gelten. Oft sind etwa Verschleiß oder Kratzer nicht versichert. Zudem lohnt sich der Blick auf Kosten im Verhältnis zum Gerätewert sowie auf Kündigungsmöglichkeiten, da sich manche Verträge automatisch verlängern. Neue Details gibt es zum Ölabkommen zwischen den USA und Venezuela. Laut dem Wall Street Journal will sich die US-Regierung mit 35% an einem venezolanischen Ölunternehmen beteiligen. US-Präsident Trump hatte bereits am Freitag angekündigt, dass sich die USA einen Teil der venezolanischen Ölreserven sichern wollen. In Venezuelas Hauptstadt Caracas haben gestern Dutzende regierungsnahe Gruppen gegen die US-Präsenz demonstriert. Ein Bastelprojekt des verstorbenen Apple-Gründers Steve Jobs aus dessen Schulzeit ist jetzt für über $34.000 unter den Hammer gekommen. Im Vergleich zu anderen Auktionen rund um Steve Jobs und den Tech-Konzern Apple aber ein geringer Preis. So hat beispielsweise ein funktionierender Apple I-Computer fast eine halbe Million Dollar gebracht. Auch ein paar lange getragene Birkenstock-Schlappen von Jobs sind für über $200.000 versteigert worden.
0: Dankeschön, Hannes. Die Situation auf Österreichs Straßen ist unverändert. Es staut nach wie vor in Kärnten beim Karawankentunnel. In beide Richtungen wird hier der Verkehr blockweise abgefertigt. Wir wünschen euch eine gute und sichere Fahrt.
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0: Und der wünscht einen wunderschönen guten Morgen. 8:55 ist es, Sonntag, 30. August. Starten rein in die neue Stunde mit was Klassischem. Led Zeppelin, Immigrant Song und jetzt Royal Republic mit Tommy Gunn.

0: Led Zeppelin und Immigrant Song. 88.6 hier und Punkt 9. Guten Morgen.
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0: Auch dieses Jahr wieder der Bildungsauftrag von 88.6 im Sommer. Und jetzt ja, neigt sich zumindest der offizielle Sommer langsam dem Ende zu. Und damit kommt auch die letzte Woche der Rock'n'Roll Sommerschule auf uns zu mit einem richtig, richtig coolen Thema. Vielleicht das coolste Thema, das es in diesem Kontext gibt, nämlich Best of Breakdown. Wir suchen und fokussieren uns nächste Woche auf Songs, wo es zuerst einmal so ein bisschen runtergeht von der Intensität her und dann ein ganz großer Break, eine plötzliche Intensitätssteigerung kommt. Und wenn ihr solche Songs habt, dann lasst sie uns gerne wissen. Lasst sie uns zukommen per WhatsApp, per Instagram, per Facebook, was euch am liebsten ist. Und ja, freuen wir uns sehr auf nächste Woche und viele ganz großartige Breakdowns wie nun folgender. Bad Omens gemeinsam mit Poppy und Van.

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Ja, ganz gute Musik zum Start in den Tag, würde ich mal behaupten. Green Day waren das mit American Idiots. Es ist 8:08 und machen wir doch mit guter Musik weiter. Was haltet ihr davon? AC/DC gleich mit dabei mit Back in Black und jetzt Franz Ferdinand mit Take Me Out.

0: Blogging Molly, If I Ever Leave This World Alive. Hier ist 88.6 um 10 vor halb 10 und das Wetter zeigt sich heute von seiner schönen Seite, auch wenn jetzt noch die ein oder andere Wolke und der ein oder andere Regenschauer möglich ist am Himmel. Das wird sich in den nächsten Stunden lösen und dann gibt es Sonnenschein und Temperaturen zwischen 24 und stellenweise sogar 30 Grad. Dabei ist vor allem das Burgenland und Wien betroffen von den ganz hohen Temperaturen, ansonsten bleibt es angenehmer. Und dann schauen wir auf die Straßen. Wir haben aufgrund einer Sportveranstaltung Sperren in Tirol. Und zwar auf der A12, die Auf- und Abfahrt Innsbruck West ist gesperrt. Auf der A13, die Auf- und Abfahrt Innsbruck Süd. Und auf der Brennerstraße ist gesperrt zwischen Innsbruck und Brenner, voraussichtlich bis 12 Uhr. Und vor dem Karawankentunnel in beide Richtungen immer wieder Stau. Plant euch da ein paar Minuten mehr ein. Gute und sichere Fahrt.
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Bon Jovi und Bad Medicine auf 88.6 an diesem Sonntagvormittag. Es ist kurz nach 9:30. Es beginnt die nächste 8. Runde von Timpel X, die Jagd nach unserem Morningshow-Host. Wann ist es soweit? Es sind genau noch 5 Tage, am 4.9., am kommenden Freitag. Und vorweg einmal ein herzliches Dankeschön an alle für eure großartigen Vorschläge, was den Titel angeht. Es ist ja jedes Mal ein bisschen anders benannt, jedes Mal mit der Runde quasi im Titel drinnen, in der wir uns befinden. Jetzt ist es die 8. Runde und Timpel X Flucht Achterl ist einfach der perfekte Name. Also vielen, vielen herzlichen Dank fürs Zusammenhelfen, fürs gemeinsam Brainstormen. Es wird dieses Mal die Runde besonders sein. Also erst einmal die Hard Facts, es beginnt am 4.9. wie gewohnt um 7 Uhr in der Früh bis 17.30 Uhr. Wenn er bis 17.30 Uhr nicht entdeckt wurde, dann hat er gewonnen. Wenn wir es davor schaffen, dann wunderbar, dann haben wir gewonnen. Aber er wird diesmal nicht zu Fuß und öffentlich mit verschiedenen Verkehrsmitteln unterwegs sein, sondern motorisiert. Also haltet eure Augen offen an diesem 4.9. und zwar nach einer, aufgepasst, Harley-Davidson Heritage, von Fischer übrigens. Auf der wird er nämlich unterwegs sein. Entsprechend wird auch das Catchen ein bisschen anders ausschauen. Bisher war es ja so, dass man ihn auf die Schulter berührt hat und damit war er gefunden. Das geht natürlich im Straßenverkehr selbstredend nicht. Da also bitte ein Rockshorn machen und dann ist klar, dass ihr ihn erwischt habt. Es wird von den Regeln her wieder so sein wie die letzten Male. Die könnt ihr alle nachlesen auf radio88.6.at. Also alle Stunden ein Tipp, wo er sich gerade befindet und in der Stunde drauf jeweils die Auflösung, wo er davor war. Gespielt wird auf WhatsApp, auch wie gewohnt. Das ist einfach am gemütlichsten, am besten. Da haben wir alles beisammen. Das hat jeder 0676 83 88 6 100. Um 7 in der Früh geht's los. Und alle Informationen nochmal zum Nachlesen auf Radio 88.6 AT. Timpel X, Flucht der Achterl. Wir freuen uns.

0: Bad Wolves, Painted Red, 88.6 ist hier am Sonntag um 9.48 Uhr und da wagen wir einen kurzen Blick zum Wetter. Sehr, sehr schön wird es heute in fast ganz Österreich jetzt, derweil noch ein paar Wolken unterwegs, alles kein Problem. Die verziehen sich nämlich im Laufe der nächsten Stunden und dann gibt es Temperaturen zwischen 24 und 30 Grad. Was soll man da noch sagen? Weiter zu den Nachrichten. Hannes Happ ist am Wart.
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2: Im Schweizer Kanton Aargau im Norden der Schweiz hat es heute früh Schüsse auf einer Rave-Party gegeben. Nach vorläufigen Infos der Schweizer Kantonspolizei auf der Plattform X soll mindestens ein Mensch tot und 5 zum Teil schwer verletzt sein. Auf der Techno-Party sollen zu diesem Zeitpunkt rund 3500 Menschen gefeiert haben, bevor die Schüsse gefallen sind. Die Schweizer Kantonspolizei, der Rettungsdienst und die Feuerwehr stehen im Großeinsatz. Die Suche nach einem oder mehreren Tätern läuft. 646 Menschen sind heuer im Juni und Juli an den Folgen der Hitze gestorben. So viele wie noch nie in diesem Zeitraum. Das ist die traurige Bilanz der Gesundheitsagentur AGES. Zum Vergleich, im Sommer 2024 waren es Ende Juli 570 Hitzetote, im Vorjahr rund 280. Auch das Gesundheitssystem leidet immer mehr unter der Hitze. Drei Viertel der Kranken- und Pflegeeinrichtungen hatten heuer bereits mindestens 20 Hitzetage. Heute will die Feuerwehr das abgestürzte Flugzeug aus dem Attersee bergen, sofern es das Wetter zulässt. Das Wrack der Propellermaschine liegt in 160 Metern Tiefe. Um an den Flieger die nötigen Seile festzumachen, ist gestern auch ein Tauchroboter im Einsatz gewesen. Im Cockpit sind auch noch die Leichen der beiden Insassen aus Deutschland. Das Flugzeug war am Mittwoch bei Steinbach in den See gestürzt. Der Handelsstreit zwischen den USA und Kanada schaukelt sich weiter hoch. Nun ist auch der Lake Ontario zum Streitpunkt geworden. Nachdem US-Präsident Trump rund um neue Zölle gedroht hat, den See in Lake America umzubenennen, legt jetzt Kanada nach. Mit einem Video auf Social Media macht der Regierungschef der kanadischen Provinz Ontario klar, der Lake Ontario wird weiter so heißen. Das werde auch nach Trumps Abschied aus dem Weißen Haus so bleiben.
0: Dankeschön, Hannes. Auf den Straßen. Unverändert Blockabfertigung vor dem Karawankentunnel in Kärnten, und zwar in beide Fahrtrichtungen. Da ist sehr viel los und es gibt Sperren aufgrund einer Sportveranstaltung in Tirol, und zwar auf der A12. Da sind die Auf- und Abfahrten Innsbruck-West gesperrt, auf der A13 die Auf- und Abfahrten Innsbruck-Süd und die Brennerstraße zwischen Brenner und Innsbruck. Am besten aber großräumig ausweichen. Wir wünschen euch eine gute und sichere Fahrt.
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0: 6:10 ist es, einen schönen Weg in den Vormittag. An diesem Sonntag, diesem 30. August, starten wir rein in die neue Stunde mit Motley Crue und die Ärzte. Ein halber Love-Song. Hier ist 88.6. 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

0: Motley Crue, Kickstart My Heart auf 88.6. Drei Minuten nach 10 ist es.
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0: Und heute ist der 30. Heute ist der Sonntag. Heute ist der letzte Tag, an dem ihr noch voten könnt. Und dann steht fest, wer ins Finale kommt. Also es ist wirklich sehr, sehr niederschwellig. Radio 88.6 AT, dann springt euch schon das rot-weiß-rote Logo entgegen und dann klickt einfach auf das Voting und auf geht's. Könnt ihr noch machen, es stehen großartige, neuen, richtig, richtig coole Bands aus allen Bundesländern zur Verfügung. Ihr könnt dann auch kurz reinhören in jeweils einen Song. Und was bedeutet der Sieg dann, beziehungsweise was bedeutet der Einzug ins Finale? Bedeutet, dass die Bands, die ins Finale kommen, dann die Möglichkeit haben, noch einmal so richtig auf der Bühne zu zeigen, was sie können. Und wenn da der Funke überspringt, dann sind sie Headliner des Jahres. Das bedeutet viel On-Air-Time hier bei uns auf 88.6 und hat bis jetzt jedes Jahr den Bands einen ordentlichen

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Alice Cooper und Poison auf 88.6. Schönen Sonntag, Vormittag, 12 Minuten nach 10 ist es. Wir sind Bring Me The Horizons mit Can You Feel My Heart?

0: Rap Theory und Hell Yeah. Hier ist 88.6 um kurz vor 10:30 an diesem Sonntag. Und wir haben ein richtiges Sonntagswetter heute. Bis zu 32 Grad, aber nicht überall. Das betrifft am ehesten das Burgenland, stellenweise auch Wien vielleicht. Aber ansonsten werden wir uns einpendeln zwischen 24 und 30 Grad. Und dazu Sonnenschein. Die letzten Wolken werden sich jetzt im Laufe der nächsten Stunden verziehen. Dann gibt es vielleicht so ein paar kleine Quellwolken noch am Himmel. Aber die dürfen da gerne bleiben. Die machen das Wetter nicht schlechter. Insofern gute Aussichten für diesen heutigen Sonntag. Auf den Straßen sehr ähnlich noch wie bei unserem letzten Update. Nach wie vor Blockabfertigung beim Karawankentunnel in beide Fahrtrichtungen. Da ist einiges los. Und noch bis voraussichtlich 12 Uhr gibt es Sperren in Tirol aufgrund einer Sportveranstaltung auf der A12. Das sind beide die Auf- und Abfahrten von Innsbruck West gesperrt und auf der A13 die Auf- und Abfahrt Innsbruck Süd. Außerdem die Brennerstraße zwischen Innsbruck und Brenner. Ausweichen hier am besten großräumig. Gute und sichere Fahrt.
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POD und Boom auf 88.6. 10.35 Uhr ist es, schönen Sonntagvormittag. Heute um 18 Uhr wieder. Die Kundigen unter euch wissen es, Headliner der Woche. Das sind heute The Warning. Grund dafür ist das frisch released Album. Am Freitag ist es rausgekommen, Everything is Falling. Und da werden wir heute oder werden Sie heute unter Beweis stellen, dass Sie nicht nur im Studio was drauf haben, sondern auch auf der Bühne. Um 18 Uhr geht's los, eine Stunde lang ausschließlich Live-Musik von The Warning. Und wir hören direkt einmal rein. Money Live from Auditorio Nazionale. Viel Spaß!

0: Guten Morgen, Plush mit Left Behind hier auf 88.6 um 10 vor 11. So klingt 88.6 am Sonntag. Und das ist auch gut so. Dann schauen wir ganz kurz einmal zum Wetter. Ja, das schickt uns auch nach draußen, genauso wie der eben gehörte Song. Wir haben heute Temperaturen zwischen 24 und 30 Grad, stellenweise in Burgenland sogar bis zu 32 Grad. Und sollten über euch aktuell noch Wolken dahin geistern, so stehen die Karten sehr gut, dass die im Laufe der nächsten Stunden sich verabschieden und dann Platz für ordentlich Sonnenschein machen. Ich mache jetzt Platz für Hannes Haab. Hier sind die Nachrichten um 10 vor 11.
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2: Der abgestürzte deutsche Propellerflieger soll morgen Montag aus dem Attersee geholt werden. Die Feuerwehr hat die Aktion erneut verschoben, heißt es heute von der Landespolizeidirektion Oberösterreich, weil das Festmachen der Bergungsseile am Fliegerwrack in ungefähr 160 Metern Tiefe besonders knifflig ist. Um die Seile am Flieger zu befestigen, ist unter anderem ein Tauchroboter im Einsatz gewesen. Beim Absturz am Mittwoch sind zwei Männer aus Deutschland ums Leben gekommen. Ihre Leichen sind noch an Bord. Im Schweizer Kanton Aargau im Norden der Schweiz hat es heute früh Schüsse auf einer Rave-Party gegeben. Nach vorläufigen Infos der Schweizer Kantonspolizei auf der Plattform X soll mindestens ein Mensch tot und 5 zum Teil schwer verletzt sein. Auf der Techno-Party sollen zu diesem Zeitpunkt rund 3500 Menschen gefeiert haben, bevor die Schüsse gefallen sind. Die Schweizer Kantonspolizei, der Rettungsdienst und die Feuerwehr stehen im Großeinsatz. Die Suche nach einem oder mehreren Tätern läuft. Über 1000 Bundeswehrsoldaten sind aktuell im In- und Ausland im Einsatz, ist heute die Info des Verteidigungsministeriums. Rund 540 von ihnen im Ausland, etwa bei der UNO-Truppe im Libanon oder im Kosovo. Weitere 480 unterstützen die Polizei im Inland, etwa bei der Grenzüberwachung oder beim Objektschutz in Wien. Für Verteidigungsministerin Tanner sind die Soldatinnen und Soldaten ein wichtiger Garant für die Sicherheit in Österreich. Der Plan von Meta, dem Facebook- und Instagram-Mutterkonzern, Mitarbeiter mit künstlicher Intelligenz zu ersetzen, ist offenbar nach hinten losgegangen. Der Konzern soll nach einer Kündigungswelle vergangenen Mai eine zweite Welle angeblich abgeblasen haben, sagen Insider, weil die neuen KI-Kollegen für Chaos gesorgt haben sollen, unter anderem mit zusätzlicher Arbeit für die verbliebenen Mitarbeiter. Ursprünglich hat Meta geplant, 10% der Mitarbeiter weltweit zu kündigen.
0: Dankeschön, Hannes. Ja, auf den Straßen nach wie vor mühsam beim Karawankentunnel in beide Fahrtrichtungen. Blockabfertigung bei der Einreise nach Österreich dauert das momentan eine Stunde länger. Und noch einmal die Erinnerung, dass aufgrund eines Sportevents in Tirol die A12 eine Sperre hat, und zwar die Ab- und Auffahrt Innsbruck West und auf der A13 die Ab- und Auffahrt Innsbruck Süd und die Brennerstraße zwischen Innsbruck und Brenner. Hier am besten einfach großräumig ausweichen. Wir wünschen euch da, wo es geht, eine gute und sichere Weiterfahrt. Nächstes Update wie gewohnt in einer halben Stunde und immer sofort, wenn was passiert.
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0: 10.54 Uhr, es ist einen wunderschönen Sonntagvormittag. Wir hören gleich wieder Musik von einem der großartigsten Künstler, der Quatsch und Musik verbindet. Wie kein anderer, um wen es da sich handeln könnte, für die, die es noch nicht ahnen, knapp 10 Minuten dann die Auflösung. Sum 41 gibt es davor mit The Hell Song und jetzt die Chili Peppers.

Sum 41, The Hell Song auf 88.6. Es ist Sonntag, der 30. August, 11.02 Uhr. Und wir feiern heute einen großartigen Künstler, einen der ganz, ganz, ganz großen. Es geht um jemanden, der, ja, wie soll man sagen, sowohl in der Comedy-Szene im deutschsprachigen Raum von allen Kollegen geschätzt ist und keiner steht so richtig in Konkurrenz zu ihm. Keiner hat irgendwie das Gefühl, er hat die besseren Witze oder die schlechteren Witze. Es ist irgendwie anders, was er macht. Das Gleiche gilt aber auch in der Musikszene. Vor allem im Jazz- und Instrumentalbereich. Keiner würde irgendwie sich angegriffen fühlen von diesem Menschen. Das gibt es ja oft immer so Konkurrenzgefälle in einem musikalischen Genre oder in einer Szene. Warum ist es so? Na, weil er es einfach anders macht. Er macht es irgendwie anders. Die Rede ist von Helge Schneider. Er hat heute seinen 71. Geburtstag und ich habe jetzt gerade vor die Tourdaten angeschaut, er spielt bis auf irgendwann einmal eine Woche im September jeden Tag irgendwo ein Konzert. Und das ist ganz großartig, wir sind ja einmal alle gemeinsam erschrocken im Jahr vor 6 Jahren. So, jetzt muss man rechnen. Im Jahr 2020, zu seinem 65. Geburtstag, hat er stolz verkündet, dass er seine Dienstjahre beisammen hat, in seiner typischen ulkigen Art, und gesagt, dass er jetzt einfach nicht mehr aufzutreten braucht. Und ich glaube, ein Monat später eine ganz, ganz, ganz große Deutschland-Tournee begonnen und die scheint nicht abzureißen. Wir sagen herzlichen Dank, dass du so ein fleißiger Hund bist. Helge Schneider, heute 71 Jahre alt. Wir gratulieren herzlichst und wie könnten wir das besser tun, als dadurch, dass wir ein bisschen Helge Schneider Musik spielen. Hier ist er mit Wurstfachverkäuferin.

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0: Queen und Killer Queen auf 88.6 um 11:20 Uhr, 10:50 Uhr ist es und das Wetter, ja, mausert sich überall in Österreich. Es wird schöner und schöner und sonniger, die Temperaturen steigen, die Wolken verziehen sich, auch wenn hier und da ein paar kleine Quellwolken bleiben können bis zum Abend, aber überwiegend Sonnenschein und dazu Temperaturen zwischen 24 und 30 Grad, Höchstwerte ganz im Osten Österreichs im Burgenland. Etwa eine halbe Stunde lang gilt noch die Sperre in Tirol auf der A12 und der A13. Einmal auf der A12, da sind die Auf- und Abfahrten Innsbruck-West gesperrt, auf der A13 Auf- und Abfahrt Innsbruck-Süd und die Brennerstraße zwischen Innsbruck und Brennergrund. Dafür ist ein Sportevent. Und tief durchatmen heißt es in Kärnten beim Karawankentunnel, vor allem bei der Einreise. Da besteht Blockabfertigung und es dauert bis zu einer Stunde länger aktuell. Wir wünschen euch trotzdem eine gute und sichere Weiterfahrt.
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Avril Lavigne, My Happy Ending auf 88.6. An diesem Sonntag um 11.35 Uhr. Und jetzt ist wieder Zeit für musikalische Neuerscheinungen. Und zwar von Rise Against. Die haben wieder was Großartiges rausgehaut. Living Undercover heißt diese aktuelle Nummer, noch ganz druckfrisch. Und selber beschreiben sie den Song folgendermaßen. Manchmal schaffen wir im Verborgenen etwas Schönes. Ein anderes Mal verbergen wir eine Art Dunkelheit. Ich mag die geheimnisvolle Atmosphäre des Songs. Wir mögen die auch. Hört's rein. Ein Song, der ein bisschen alles drinnen hat. Von ganz unten bis ganz oben. Richtig gelungen. Rise Against, Living Undercover.

0: Scorpions, No One Like You auf 88.6. Schönen Sonntag, 10 vor 12 ist es, gleich Mittag. Schauen wir kurz einmal zum Wetter. Aktuell Sonnenschein so gut wie überall in ganz Österreich und Temperaturen um die 24 Grad. Am wärmsten momentan sogar in Graz und Umgebung mit 27 und bis zu 30 können es heute noch werden. Und die Sonne, die bleibt uns auch halten bis zum Abend, bis auf einige wenige kleine Quellwolken. Damit schauen wir weiter zu den Nachrichten und damit zu Hannes Happ.
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2: In Island schaut es nach einem Nein zur EU aus. Über 52% der Menschen haben beim gestrigen Referendum gegen den Neustart der EU-Beitrittsverhandlungen gestimmt. Die Stimmen aus einem Wahlkreis fehlen zwar noch, sollen aber laut letzter Hochrechnung das Ergebnis nicht mehr drehen können. Die EU-Befürworter sind demnach auf über 47% gekommen. Nach der Finanzkrise 2009 hat Island den Beitritt zur EU beantragt. Die Gespräche sind aber 2013 abgebrochen worden. Mit einer Hollywood-Reifenaktion ist heute früh in der deutschen Stadt Duisburg ein Mann aus der U-Haft geflohen. Der 35-Jährige hat einen der Gitterstäbe vor dem Fenster seiner Zelle entfernt, wie ist noch unklar. Danach die weitere Vergitterung beiseite gedrückt und ist durch den sehr schmalen Spalt geschlüpft und übers Dach geflohen. Die Polizei sucht noch nach dem Mann. Der abgestürzte deutsche Propellerflieger soll morgen Montag aus dem Attersee geholt werden. Die Feuerwehr hat die Aktion erneut verschoben, heißt es heute von der Landespolizeidirektion Oberösterreich. Weil das Festmachen der Bergungsseile am Fliegerwrack in ungefähr 160 Metern Tiefe besonders knifflig ist. Um die Seile am Flieger zu befestigen, ist unter anderem ein Tauchroboter im Einsatz gewesen. Beim Absturz am Mittwoch sind zwei Männer aus Deutschland ums Leben gekommen. Ihre Leichen sind noch an Bord. Von Jänner bis Juni haben fast 3,4 Millionen Menschen in Österreich ihren Steuerausgleich gemacht. Das ist heute die Info vom Finanzministerium. Weil sich das Finanzamt organisatorisch verbessert hat und die Digitalisierung immer besser funktioniert, ist auch die Bearbeitungszeit kürzer geworden. Statt 22 Tage dauert das nur mehr 15 Tage.
0: Dankeschön, Hannes. Auf den Straßen führt uns der Blick erst einmal nach Salzburg. S10 Richtung Salzburg bei Werfen, Stau und 20 Minuten plus. Außerdem rund um Zell am See, momentan alle Straßen gesperrt aufgrund des Ironman, am besten großflächig ausweichen. Und in Tirol, eine Stunde dauert es länger bei der Einreise von der A7 in Deutschland vor dem Grenzübergang Füssen. Da also tief durchatmen und
1: Vorsicht, Blitzer.
0: Danke Mario fürs Melden. In Wien wird geblitzt und zwar im ersten Bezirk bei der Salztorbrücke. Da also aufpassen. Gute und sichere Fahrt.
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0: 5 vor 12 ist es. Mahlzeit, schönen Sonntag. Starten rein in die neue Stunde mit Billy Talent und Surrender. Und jetzt Chat mit der Indie-Rock-Hymne der frühen 2000er, wo man mich fragt, Are you gonna be my girl? 886, so rockt.

0: Billy Talent und Surrender auf 88.6. Es ist der Sonntag, 3:12.
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0: Und da richten wir nächste Woche alle Augen auf den Vienna Business Run. Der findet nämlich am 10. September statt und entsprechend suchen wir beim Best-of davor, also sprich am Sonntag, dem 6.9. gemeinsam mit der Wien Energie Songs, die euch zum Laufen bzw. zum Arbeiten motivieren. 88.6 Best-of Work-Lauf-Balance, weil wir alle kennen das, manchmal ist man nicht so ganz in der Stimmung, sich zu bewegen oder sich in die Hocken zu schleppen. Es geht halt nicht anders und da hilft manchmal der richtige Song. Aber sowas von, dass man plötzlich ein neuer Mensch ist. So, und jetzt wünschen wir uns von euch, dass ihr in euch geht und euch überlegt, was ist denn so ein Song für euch, den ihr hört und plötzlich werden eure Beine leichter, plötzlich wird die Luft leichter zum Atmen und irgendwie die Zeit vergeht schneller. Dann lasst uns diese Songs gerne zukommen, zum Beispiel per WhatsApp-Nachricht 0676 83 88 6100 oder per Instagram oder Facebook, was euch am angenehmsten ist. Wir freuen uns sehr auf eure Vorschläge. Könnten dann zum Beispiel so klingen wie dieser hier. Five Finger Death Punch, Welcome to the Circus.

0: Hole und Celebrity Skin auf 88.6. Schönen Sonntag, 12.22 Uhr ist es. Das Wetter, ja, strahlend. Schöner könnte es nicht sein, strahlender Sonnenschein und um die 25 Grad, und zwar im ganzen Land. Kann noch ein bisschen mehr werden in den nächsten Stunden. Höchstens 30, 31 Grad im Burgenland. Wir werden uns insgesamt eher so auf 27, 28 Grad einpendeln und dazu eben Sonnenschein bis zum Abend. Schauen wir auf die Straßen. Es sind so ein paar neuralgische Punkte, eh wie den ganzen Tag schon. Fangen wir an in Tirol. Eine Stunde dauert es auf der deutschen A7 bei der Einreise nach Österreich vor dem Grenzübergang Füssen bei der Einreise nach Österreich. Salzburg rund um Zell am See. Ganz viele Straßen gesperrt aufgrund des Ironman. Voraussichtlich noch bis 16 Uhr. Weicht hier am besten großräumig aus. Und ein Unfall ist passiert auf der A4. Bei Wien, Stadt einwärts Richtung Wien hinein, kurz vor dem Knoten Schwechat. Ansonsten schaut es dabei gut aus. Wir wünschen euch eine gute und sichere Fahrt.
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0: Die White Stripes mit Seven Nation Army. Hier ist 88.6. Am Sonntag, kurz nach 1:30 ist es.
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0: Vermutlich eine der geilsten Aktionen, die wir in den letzten Jahren so gestartet haben. Wir suchen Metallica-Fans, und zwar so richtige Fans, die Interesse hätten, diese Band live zu sehen. Und zwar nicht in Wien und nicht in Linz und nicht in Graz, sondern in Las Vegas. Und zwar im Sphere, unfassbarer Ort. Am 1. Oktober sind sie da live im Rahmen einer längeren Residence, die sie da haben, 24 Konzerte insgesamt. 1. Oktober, da schicken wir euch hin. Und zwar kriegt ihr von uns nicht nur die Eintrittskarten fürs Konzert, das wäre ja auch schon cool, nein, ihr fliegt selbstverständlich auf unsere Einladung dorthin, kommt dort unter Hotel, auch von uns, und fliegt natürlich auch wieder zurück. Das heißt, es ist ein All-Inclusive-Ding, das ihr da von uns bekommt. Wann findet das Ganze statt? Am 29.09. Abflug und am 5.10. wieder zurück. Und ihr fliegt da auch nicht irgendwie hin übrigens, sondern mit Condor über Frankfurt nach Las Vegas. Und das in der Premium Economy Class. Das heißt, ihr sitzt mit einer irrsinnig chilligen Beinfreiheit. Alles verstellbar, ganzer Stuhl, wie es euch passt, könnt ihr anpassen auf euch, und vor allem eine besonders leise Passagierkabine noch dazu, was vielleicht gar nicht so schlecht ist, eure Ohren noch ein bisschen zu schonen am Hinflug, wenn es am 1. Oktober dann so richtig kracht im Sphere. Also wirklich ein luxuriöser Flug, wo ihr noch schlafen könnt drinnen. Alle Infos findet ihr auf radio886.at. Wichtig ist jetzt, falls ihr euch noch nicht angemeldet habt, falls es da noch irgendwo Seelen draußen gibt, die das noch verabsäumt haben, nicht schlimm, aber macht's es. Jetzt geht's noch. Und wenn ihr euch dann angemeldet habt, dann schaut, dass ihr erreichbar bleibt zu jeder Minute, weil es kann es sein, dass wir euch anrufen und so ein bisschen erfragen, wie es denn wirklich so um euer Metallica-Wissen so steht. Und dann entscheidet sich jetzt in der kommenden Woche, wer es in den ganz kleinen Topf, also in die nächste Runde, geschafft hat. Wir drücken euch ganz fest die Daumen, alle Infos gibt es noch einmal zum Nachschauen auf radio886.at.

0: Metallica, Enter Sandman auf 88.6, 12.41 Uhr ist es und mir gegenüber sitzt eine Frau, ohne die wäre ich heute nicht hier.
1: Wer könnte das wohl sein?
0: Die Lü, denn die hat mir ihren Schlüssel gepackt.
1: Ja, das will ich auch, weil du hast nicht bei mir übernachtet.
0: Nein. Danke fürs Schlüsselpacken und schön, dass du jetzt hier das Ruder übernimmst.
1: Jawohl, und danke, dass du nicht versankert hast, die Schlüssel, sonst wären wir beide aufgeschmissen gewesen.
0: Richtig cool, ich habe es geschafft, ihn 18 Stunden lang nicht zu verschmeißen. Das ist ein neuer Rekord.
1: Urgut, urgut. Aber top, ich bin da, wir legen los.
0: Auf geht's, ja, dann wünsche ich euch gemeinsam einen wunderschönen Sonntagnachmittag mit der Lü und einen guten Song lasse ich euch noch da als Abschiedsgeschenk. Die Architects mit Everything Ends. Ciao.

0: Mit Rock'n'Roll und Led Zeppelin geht's schwungvoll durch den Sonntagmittag. Mahlzeit und das Essen am Grill oder was auch immer ihr euch fasst. Das gerade in Innsbruck bei 24 Grad, 25 in Salzburg, 28 in Graz, 26 in Linz und in St. Pölten, 28 in Wien und in Eisenstadt. Im Osten des Landes gehen sich bis zu 31 Grad aus. Dazu ein Mix aus Sonne und Wolken. Hier und da können sich wenn ein paar Quellwolken mit ganz kurzen Schauern verbergen. 88,6 Wettertrend für morgen Montag. Da ist es im Westen dann schon früher nass. Mit viel Wind zieht dann die Front rüber in den Osten und bringt dann auch im Laufe des Tages da Regenschauer, teils mal auch vielleicht ein paar kräftigere bei zwischen 26 und 28 Grad. Wir kommen zu den Nachrichten mit Hannes Happ.
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2: Die Isländer haben Nein zur EU gesagt. Bei der gestrigen Volksabstimmung darüber, die Beitrittsgespräche mit der EU wieder aufzunehmen, haben fast 53% der Menschen dagegen gestimmt, zeigt nun das Endergebnis. Die EU-Befürworter sind demnach auf über 47% gekommen. Die Drohungen von US-Präsident Trump, das benachbarte Grönland zu übernehmen, haben am Ende offenbar nicht zu den ausschlaggebenden Gründen für ein Ja zur EU gezählt. Auch die Sorge um die Fischerei dürfte erneut zu groß gewesen sein. An diesem Thema ist ja bereits der erste Anlauf der Gespräche 2013 gescheitert. Nach einer Schießerei heute früh auf einer Rave-Party im Kanton Aargau im Norden der Schweiz ist eine 22-jährige Frau tot. Vier Männer und eine Frau seien teils schwer verletzt, berichtet die Kantonspolizei. Ein oder mehrere Täter haben auf der Techno-Party mit hunderten Gästen das Feuer eröffnet. Die Hintergründe sind weiter unklar. Die Suche nach den Schützen läuft. Der abgestürzte deutsche Propellerflieger soll morgen Montag aus dem Attersee geholt werden. Die Feuerwehr hat die Aktion erneut verschoben, heißt es heute von der Landespolizeidirektion Oberösterreich. Weil das Festmachen der Bergungsseile am Fliegerwrack in ungefähr 160 Metern Tiefe besonders knifflig ist. Um die Seile am Flieger zu befestigen, ist unter anderem ein Tauchroboter im Einsatz gewesen. Beim Absturz am Mittwoch sind zwei Männer aus Deutschland ums Leben gekommen. Ihre Leichen sind noch an Bord. Ein Bastelprojekt des verstorbenen Apple-Gründers Steve Jobs aus dessen Schulzeit ist jetzt für über 34.000 US-Dollar unter den Hammer gekommen. Im Vergleich zu anderen Auktionen rund um Steve Jobs und den Tech-Konzern Apple aber ein geringer Preis. So hat beispielsweise ein funktionierender Apple I-Computer fast eine halbe Million Dollar gebracht. Auch ein paar lange getragene Birkenstock-Schlapfen von Jobs sind für über 200.000 Dollar versteigert worden.
0: Dankeschön, Hannes. Schauen wir gleich nach Salzburger Zehntauernautobahn Richtung Salzburg bewerfen. 30 Minuten Zeitverlust in der Steiermark. Da gibt es Blockabfertigung wegen Überlastung A2 Südautobahn in beide Richtungen. Bei der Tunnelkette packt deswegen Ausweichen über die B70 Packerstraße. Tirol eine Stunde Zeitverlust A7 vor Füssen bei der Einreise nach Österreich. Auch auf der B13 Richtung Bozen zwischen Matra und Nösslach halbe Stunde plus. Niederösterreich ist ein Unfall geräumt und zwar A4 statt einwärts kurz vor dem Knoten Schwächert. Da geht es gut wieder besser voran. Und in Kärnten noch A11 Karawankenautobahn beim Karawankentunnel bei der Einreise 45 Minuten plus. Viel Geduld, kommt gut und sicher neuer Ziel.
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1: Am Sonntag Mahlzeit. Und was steht bei euch an? Zu Hause abgammeln, gut gehen lassen, Ausflüge, was auch immer. Habt viel Spaß. Und wer im Einsatz ist am Wochenende, großes Dankeschön. Musikalisch unterstützen wir euch damit. Stand Outside und Papa Roach. Between Angels and Insects.

für euren Sonntagnachmittag und Sonntagabend. Ab 18 Uhr steht wieder unser 88.6 Headliner an, das heißt eine Stunde lang live in Konzert. Und da heute die drei Schwestern aus Mexiko, The Warning, haben am Freitag ein neues Album released. Everything is Falling und wir lassen sie heute am Abend einfach musikalisch hochleben ab 18 Uhr, eine Stunde lang und das live from Auditorio Nacional und da schon ein Vorgeschmack, The Warning mit Sharks in der Live-Version.

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0: Green Day auf 88.6 und am Freitag heißt's, ja, wo ist er denn?
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0: 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September, das heißt Taskfahrt, Timpel macht euch bereit, wir suchen unseren Timpel wieder. Er versteckt sich irgendwo in Österreich, ist mit dem Motorrad unterwegs, gibt Hinweise und wir versuchen daraufhin zu schauen, herauszufinden, wo er sich befindet. Dann gibt es zwischendurch immer eine Auflösung und dann wieder weiterraten, wo es weiter hingehen könnte. Und das schon in der 8. 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Und da großartige Vorschläge von euch.
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7: Wie wär's denn mit Tempels Achtel?
0: Und fast abgestimmt ist es dann worden, Tempel X Fluchtachterl. Und da gibt es auch die Fluchtachterl-Wette, das heißt, wie lange wird es diesmal dauern, bis wir einen Tempel finden? Da bitte auf unserer Homepage radio886.at einfach mitwetten um eine Kiste Bier oder Wein. Und am Freitag, 4. September, geht's los mit Tempel X Fluchtachterl. Und da auch jetzt schon ab die Post mit Godsmack. When Legends Rise. 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

88.6 um 13.23 Uhr. Ich muss unterbrechen, eure Sicherheit geht vor. Das ist eine Geisterfahrermeldung und zwar für Oberösterreich. Achtung, Autofahrer auf der A1 Westautobahn, kommt euch im Bereich Knoten Heid und Forchdorf ein Geisterfahrer entgegen. Achtung, Autofahrer auf in Oberösterreich auf der A1 Westautobahn, kommt euch im Bereich Knoten Heid und Forchdorf ein Geisterfahrer entgegen. Bitte fahrt in beide Richtungen vorsichtig und überholt nicht. Wir geben Entwarnung, sobald der Geisterfahrer die A1 verlassen hat. Passt gut auf euch auf und nochmal von vorne. In Flames, stay with me.

0: In Flames, Stay With Me auf 88.6 für euren Sonntag, 13.29 Uhr. Und das nochmal mit der Wiederholung der Geisterfahrermeldung für Oberösterreich, A1 Westautobahn. Kommt euch im Bereich Knotenheid und Knoten Voralpenkreuz ein Geisterfahrer entgegen. Bitte fahrt in beide Richtungen vorsichtig und überholt nicht. Ich wiederhole, Achtung Autofahrer. In Oberösterreich auf der 1 Westautobahn kommt euch im Bereich Knotenheid und Knotenvoralpenkreuz ein Geisterfahrer entgegen. Bitte fahrt in beide Richtungen vorsichtig und überholt nicht. Wir geben Entwarnung, sobald der Geisterfahrer die A1 verlassen hat. Weiter schauen wir noch. Die meiste Zeitverlust habt ihr in Tirol, eine Stunde auf der A7 vor Füssen bei der Einreise nach Österreich und auch 45 Minuten in Kärnten auf der A11 Karawankenautobahn beim Karawankentunnel bei der Einreise. Da auch viel Geduld, kommt gut und sicher neuer Ziel.
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3: 98,6 um 13.32 Uhr und da kommen wir gleich zur Geisterfahrer-Entwarnung für Oberösterreich. A1 Westautobahn, der Geisterfahrer hat zwischen Knotenheid und Knoten vor Alpenkreuz. Die A1 verlassen, kommt gut und sicher neuer Ziel.
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0: Und Eyes of a Panther auf 88.6 für euren Sonntag, der sich mit mehr Sonne als Wolken zeigt. Und das bei aktuell zwischen 25 und 29 Grad. Je weiter östlicher, desto sommerlicher, mit bis zu 31 Grad. Wolken können immer wieder mal aufziehen und auch kurze Schauer bringen, aber nur vereinzelt. Die sind da sehr wählerisch, wo sie was rauslassen. 88.6 Wettertrend für morgen Montag zwischen 26 und 28 Grad. Vom Westen kommt aber dann schon langsam die nasse Front in den Osten und spätestens am Nachmittag kann es im Südosten Österreichs auch teils kräftige Regengüsse und auch teils heftige Windböen geben. Wir haben es 13.51 Uhr und kommen zu den Nachrichten mit Hannes Hart.
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2: Seit einem Jahr haben wir in Österreich mit dem Informationsfreiheitsgesetz das Recht, bei Behörden nachzufragen und Informationen einzufordern, vom Bund bis zur Gemeinde. Und das wird bereits oft genutzt. Allein die Stadt Wien hat etwa im ersten Jahr über 1800 Anfragen bekommen, das Bundeskanzleramt 270, das Bundesverwaltungsgericht 230. Das Forum Informationsfreiheit zeigt sich zufrieden. Kritisiert wird aber, dass es noch keine eigene Anlaufstelle für Bürgerinnen und Bürger gibt, wenn es zum Streit mit einer Behörde kommt. Die Isländer haben Nein zur EU gesagt. Bei der gestrigen Volksabstimmung darüber, die Beitrittsgespräche mit der EU wieder aufzunehmen, haben fast 53% der Menschen dagegen gestimmt, zeigt nun das Endergebnis. Die EU-Befürworter sind demnach auf über 47% gekommen. Die Drohungen von US-Präsident Trump, das benachbarte Grönland zu übernehmen, haben am Ende offenbar nicht zu den ausschlaggebenden Gründen für ein Ja zur EU gezählt. Auch die Sorge um die Fischerei dürfte erneut zu groß gewesen sein. An diesem Thema ist ja bereits der erste Anlauf der Gespräche 2013 gescheitert. Nach dem millionenschweren Juwelenraub im Wiener Museum für angewandte Kunst wird jetzt Kritik am Sicherheitskonzept des Museums laut. Es soll keine Taschenkontrollen und auch kaum Sicherheitspersonal bei der Ausstellung gegeben haben, hat eine Zeugin des Raubs der Presse gesagt. Seit dem Raub müssen Besucher nun durch Metalldetektoren. Die internationale Suche nach den beiden Tätern läuft inzwischen weiter. Fußball. ÖFB-Teamspieler Sascha Kalajdzic wechselt dauerhaft zum LASK. Er soll einen Vertrag bis zum Sommer 2029 bei den Linzern unterschrieben haben. Davor ist er als Leihspieler von seinem bisherigen Club Wolverhampton beim LASK engagiert gewesen.
0: Dankeschön, Hannes. Blick auf die Straßen, schauen wir nach Niederösterreich. Ein defektes Fahrzeug macht da Probleme. A2 Südautobahn Richtung Wien beim Knoten Wiener Neustadt. Da am besten die rechte Fahrspur nehmen. Dann bleiben wir auf der A2, allerdings in der Steiermark. In beide Richtungen gibt es Blockabfertigung bei der Tunnelkette Pack wegen Überlastung. Ausweichen über die B70 Packerstraße. Salzburg, da gibt es Straßensperren rund um Zell am See bis 16 Uhr aufgrund des Ironman. Also ganz groß, ganz großräumig ausweichen. Tirol, B179 von Nassereth bis Lermoos, halbe Stunde mehr einplanen, 45 Minuten plus A7 vor Füssen bei der Einreise nach Österreich und B13 Richtung Bozen zwischen Matra und Nösslach auch eine halbe Stunde plus. Ebenso in Kärnten 11 Karawankenautobahn beim Karawankentunnel bei der Einreise auch. Viel Geduld, kommt gut und sicher neu erziehen.
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2: Salü! Mahlzeit für alle ein bisschen Verspätete oder die es einfach länger genießen. Und musikalisch genießen wir jetzt Warrant und

0: Warrant auf 88.6 für euren Sonntag. Und das heute am 30. August. Und da kommen wir zu einem Geburtstag, musikalisch glaube ich sehr speziell. Mag man oder mag man nicht? Kommt aus Deutschland. Entertainer, Komiker, Schauspieler, Regisseur, Autor, also sehr, sehr vielseitig. Geht in die leicht jazzige Richtung, gemixt mit ein bisschen an absurderen Humor, würde ich mal sagen. Wird heute 71, Helge Schneider. Und musikalisch jetzt mit Bong Bong aus Wurst. Happy Birthday allen, die heute Geburtstag haben.
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0: Plus.
1: Helge Schneider anlässlich seines 71. Geburtstags Bonbon aus Wurst. Mag man oder mag man nicht? Ja, musikalisch mal ein Ausreißer. Susanne Marx beispielsweise. Ja, deswegen heute Happy Birthday auch allen, die heute Geburtstag haben. Dazu passend wieder rutsch mal rein mit Blink-182. What's My Age Again? Das ist 88.6.

0: Black Wild Brides in the End auf 88.6 für euren Sonntag, 14.24 Uhr. Und da schauen wir gleich nach Salzburg und um Zell am See sind Straßensperren bis 16 Uhr. Ironman ist dort im Gange, wenn dann nur ganz, ganz großräumig ausweichen. Steiermark, A2 Südautobahn in beide Richtungen gibt es Blockabfertigung bei der Tunnelkette Packwing-Überlastung, ausweichen über die B70 Packerstraße. Tirol, B179 von Nassereit bis Lermus, halbe Stunde plus eine Stunde verliert ihr auf der A7 vor Füssen bei der Einreise nach Österreich. 30 Minuten Zeitverlust, B13 Richtung Bozen zwischen Matra und Nösslauch und auch in Kärnten 11 Karawankenautobahn beim Karawankentunnel bei der Einreise. 30 Minuten plus. Viel Geduld, kommt gut und sicher neue Ziel.
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0: News auf 88.6 für euren Sonntag. Und eine Woche haben wir noch, bevor es dann wieder mit der Timple Time in den Tag geht, beziehungsweise wir alle in den Tag starten von 6 bis 10. Und zwar noch eine Woche 88.6 Rock'n'Roll Sommerschule. Das heißt, wir hatten da über den Sommer jede Woche einen musikalischen Schwerpunkt, ein Motto, beispielsweise Emo, Metal, Soundtrack, Ragnarok, Rock aus Deutschland, Sportwoche, Female Fronted. Ihr habt auch eure Bandvorschläge, Songvorschläge geschickt und das bitte auch gerne für diese Woche, wenn euch was dazu einfällt, Band oder Lieblingssong. Und zwar handelt es sich diese Woche worum? Kinga und Sarah haben es am Freitag verkündet.
1: Eine Woche noch Sommerferien nächste Woche. Ab 7. September Schulstart im Osten Österreichs, dann auch wieder Start. Der Timpeltime mit allen geliebten Rubriken kommt dann wieder zurück. Heißt nächste Woche eine Woche noch Sommerferien, eine Woche Rock'n'Roll Sommerschule und das letzte Wochenmotto, das wir euch jetzt verkünden wollen.

0: Breakdown-Woche. Hat man, glaube ich, eh verstanden anhand dieser Vorschläge.
1: Ich glaube auch, man merkt es, wenn man zuhört und immer der Moment, wo dann zumindest in der Arbeit der Kopf mitgeht und ein bisschen ein Headbanging angedeutet wird, das ist genau der Moment, den wir nächste Woche feiern wollen, nämlich den Breakdown. Haben wir jetzt gerade gehört, eben Architects mit Doomsday, Iceland Kills the Love Track, Beartooth mit Riptide, Electric Horror natürlich auch ein Klassiker, We Got the Moves oder Motionless in White. Die stehen ja auch gerne mal für Breakdowns.
0: Stimmt.
1: Mit Afraid of the Dark. Also genau diese Songs, die eben dieses gewisse etwas haben, wo es am vorne noch, wo man so merkt, so, das ist wie das Meer und die, das Wasser, das sich dann zuerst ein bisschen zurückzieht und dann wusch.
0: Da baut sich was auf, um dann komplett zu eskalieren. Es geht nächste Woche um Breakdowns.
2: Und wo kommt da jetzt der Wusch? A Day to Remember, Mr. How We're Thinking About the End auf 88.6.

0: Rammstein mit Ich will und ja, ich will reden. Gemäßigt aber doch, wäre das doch an der Zeit, dass da noch ein bisschen was kommt. Sollte dann morgen soweit sein, heute noch bis zu 31 Grad möglich mit viel Sonne, vor allem im Osten. 88,6 Wettertrend für morgen Montag, da zwischen 26 und 28 Grad vom Westen her kommt da schon eine Front herein, also heftiger, kräftiger Westwind. Zieht dann in den Osten rüber und bis zum Nachmittag hin auch im Südosten dann auch teils einmal kräftige Windböen, aber auch einmal ein paar stärkere Regenschauer mit dabei. Wir kommen zu den Nachrichten mit Hannes Hahn.
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2: Pollenallergiker kommen auch Ende August noch nicht zur Ruhe. Schuld dafür ist das Ragweed, auch Ambrosia oder Traubenkraut genannt. Die Pflanze ist aus Nordamerika eingeschleppt worden und passt sich der Umgebung perfekt an, sagen uns Pollenfachleute. Die einjährige Pflanze wird bis zu 1,80 Meter hoch, wächst vor allem an Straßen und Feldrändern. Zuletzt sind die Ragweed-Meldungen im Burgenland aber leicht zurückgegangen. Seit einem Jahr haben wir in Österreich mit dem Informationsfreiheitsgesetz das Recht, bei Behörden nachzufragen und Informationen einzufordern, vom Bund bis zur Gemeinde. Und das wird bereits oft genutzt. Allein die Stadt Wien hat etwa im ersten Jahr über 1800 Anfragen bekommen, das Bundeskanzleramt 270, das Bundesverwaltungsgericht 230. Das Forum Informationsfreiheit zeigt sich zufrieden. Kritisiert wird aber, dass es noch keine eigene Anlaufstelle für Bürgerinnen und Bürger gibt, wenn es zum Streit mit einer Behörde kommt. Ein entschlossenes Europa und die politische Mitte sind das große Thema heute zur Halbzeit am Forum Alpbach gewesen. Südtirols Landeshauptmann Kompatscher hat in seiner Rede vor antieuropäischen Kräften und Populisten gewarnt, im Hinblick auf die Landtagswahlen im deutschen Sachsen-Anhalt, wo die Rechtspartei AfD in Umfragen ihren Vorsprung auf die CDU klar auf gut 20% ausgebaut hat. Um die FIFA-Führung umfassend neu auszurichten, hat der niederländische Fußballverband einen internationalen Sondergipfel in Amsterdam vorgeschlagen. Denn es brauche mehr als eine neue Führungsspitze. Es genüge nicht, im kommenden Jahr einen Nachfolger für den umstrittenen FIFA-Chef Infantino zu finden, heißt es vom Verband, der zu den Gründungsmitgliedern der FIFA gehört.
0: Dankeschön, Hannes. 14:54 ab auf die Straßen in Salzburg, da noch Sperre in Kraft rund um Zell am See. Einige Straßensperren bis gut 16 Uhr aufgrund des Ironmans, da am besten großräumig ausweichen. Dann Steiermarker 2 Südautobahn, in beide Richtungen gibt es Blockabfertigung bei der Tunnelkette Pack wegen Überlastung, ausweichen über die B70 Packerstraße. Dann A9-Pyrenautobahn, da staut es vor Spielfeld, bei der Einreise nach Österreich 30 Minuten plus. Die verliert ja auch in Tirol B179 von Nassereit bis Lermoos, auch auf der A7 vor Füssen bei der Einreise nach Österreich und auf der B13 Richtung Bozen zwischen Matre und Nösslach. Auch halbe Stunde plus Kärntner 11 Karawankenautobahn beim Karawankentunnel bei der Einreise nach Österreich. Da auch viel Geduld, kommt gut und sicher neu erziehen.
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1: Am Sonntagnachmittag und ihr vielleicht mit Eiskaffee oder überhaupt einem Bottich Eis mit dabei. Und auch mit dabei Blur Song 2 und Queen Fat Bottom Girls. Das ist 88.6.

0: Flair auf 88.6 für einen Sonntag und da brauchen heute einige noch eure flinken Finger.
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0: Unsere Unterstützung für Musik aus Österreich und da stehen sie fest, die Halbfinalisten. Jetzt ist die Frage aller Fragen, wer zieht ins Finale ein? Das Voting läuft noch über unsere Homepage radio88.6.at und da unter anderem Aurora by Noon, Eastwood Haze, Ambers Collide, Mojo August, Spatzenhirn, Type 6, Veritate und Woke. Noch zum Voten über unsere Homepage radio88.6.at, auch natürlich noch zum Anhören, wie alle klingen und dafür die Favoriten abstimmen. Und eine Band, die auch im Halbfinale ist, Instant Karma, hat, also sagen wir mal so, was andere machen im Proberaum Musik und ihr habt eine ganz bestimmte Angewohnheit.
2: Was Abi müsste sind ein Snack, der uns seit jeher begleitet. Ich weiß gar nicht, ob man das in Kilo fassen kann, was wir. Was habe ich nicht gesagt?
3: Du musst natürlich schon in Tonnen rechnen.
2: Also es ist sogar die Recording-Session im Studio in den Hintergrund gerückt, weil es nur noch um Wasabi-Nüsse gegangen ist, im Endeffekt. Was witzig ist, weil ich es sonst überhaupt gar nie Wasabi-Nüsse.
3: Nein, ja nicht.
2: Nur im Studio.
4: Ich bin eigentlich nur in der Band, weil es bei den Aufnahmen Wasabi-Nüsse gibt.
0: Wurscht, sobald oder so es noch gut für die Stimmbänder ist und gute Musik rauskommt, soll es uns recht sein. Ach, die Headliner stehen noch nicht fest, sondern die Halbfinalisten für den Headliner 2026. Wer zieht ins Finale ein? Mit Voten über unsere Homepage radio88.6.at. Läuft bis Mitternacht und dann ist zu, auch für euch.
2: Hey, wir sind Instant Karma und wir sind im Halbfinale der 88.6 Rot-Weiß-Rockstage. So,

0: die 6 und 15.25 Uhr. Und da schauen wir gleich auf die Straßen. Starker Rückreiseverkehr in Kärnten, der 11 Karawankenautobahn, beim Karawankentunnel bei der Einreise nach Österreich, 30 Minuten plus. Auch in Tirol, B179 von Nassereit bis Lermoos, dann A7 vor Füssen bei der Einreise nach Österreich, B13 Richtung Bozen zwischen Matra und Nösslach, Steiermark A2 Südautobahn, in beide Richtungen gibt es Blockabfertigung bei der Tunnelkette Pack, Ausweichen über die B70 Packerstraße. A9-Pyrn-Autobahn starts vor Spielfeld bei der Einreise nach Österreich, 20 Minuten plus, und in Salzburg gibt es noch Straßensperren rund um Zelt am See bis gut 16 Uhr. Da ist der Ironman noch im Gange, ganz großräumig ausweichen. Kommt gut und sicher an euer Ziel, aber davor hat Markus noch was entdeckt.
1: Vorsicht, Blitzer!
0: In Burgenland.
2: Da war der Arena Mattersburg Richtung Eisenstadt auf der B50.
0: Da ganz besonders auf eure Geschwindigkeit achten. Vielen lieben Dank fürs Bescheid geben. Kommt gut und sicher an euer Ziel.
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0: mit My Sacrifice auf 886 für euren Sonntag. Und jetzt wird keiner mehr ruhig sitzen bleiben können.
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0: 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Wir spielen dann musikalische Rätsel rund um Metallica. Und das hat auch schon meine Kollegin vom Vormittag, Birgit Hofbauer, getan mit Sabrina aus Wien 23. Aber welches Spiel?
2: Bas Vegas.
3: Oh, Bas Vegas.
4: Okay.
3: Bedeutet, ich habe hier eine Bassspur für dich von einem Metallica-Song und ich möchte gerne von dir wissen, welcher Song ist das von ihnen?
4: Okay.
3: Spiel's dir mal vor. Lauscher, Spitzen. Achtung.

0: Gott. Nein, ich weiß nicht, ich kenne das Lied, das fällt mir nicht
1: an. Oh Gott, Sabrina!
0: Ich habe sogar den Text im Ohr.
1: Du hast den Text im Ohr?
0: Nein, nein.
1: Ach so. Soll ich es dir nochmal vorspielen?
0: Ja, bitte.
1: Ja, okay.
0: Mika, hör zu.
1: Ja, hör zu, Mika. Ja, Achtung. Welcher Song ist das? Das ist nur die Bassspur.

0: Sagt mir irgendeinen Titel, der euch jetzt am plausibelsten erscheint.
1: Sag einen Titel. Ich habe das Lied sogar auf der Gitarre gespielt.
0: Aber nix, keine Ahnung. Gebe euch noch 10 Sekunden, ja?
1: Okay. Wie lange? 10 Sekunden.
0: Irgendwas?
1: Es fällt mir nicht ein.
0: Oh nein, Sabrina! Das wär's gewesen! Fade to Black, oh mein Gott, es tut mir leid.
2: Ja, das tut wirklich weh. Aber ihr habt die Chance noch immer drauf. Wer kann die 886 Rockstar-Reise zu Metallica in Las Vegas gewinnen? Anmelden und mitspielen, radio886.at. Drückt euch ganz fest die Daumen.
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0: Blackstone Cherry auf 88.6 für euren Sonntag um 15.53 Uhr. Und da wettertechnisch zwischen 28 und 31 Grad schon am Tageshöchstwert angekommen. Sonne, Wolken im Mix. Allerdings im Laufe des Abends bzw. der Nacht und den Morgenstunden dann vom Westen her eine nasse Front, die gewittrige Schauer schon dann von Vorarlberg bis ins westliche Niederösterreich bringt und dann bis zum Abend hin auch im Osten am Morgen dann für Sturmböen und auch starke Regenergüsse bringen kann bei zwischen 21 und 29 Grad. Wir kommen zu den Nachrichten mit Hannes Haab.
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2: Zum heutigen Welttag der Verschwundenen macht das österreichische Rote Kreuz auf seinen Suchdienst aufmerksam. Gemeinsam mit dem weltweiten Rotkreuz-Netzwerk wird derzeit nach über einer 500.000 Menschen gesucht. Allein durch den Krieg in der Ukraine sind 266.000 Menschen als vermisst gemeldet. In Österreich hat der Suchdienst im Vorjahr über 850 neue Fälle bearbeitet und 637 Menschen bei der Familienzusammenführung geholfen. Einen Vorschlag für ein Verbot des politischen Islam will nun Europa- und Integrationsministerin Bauer ausarbeiten. Der Vorschlag soll so schnell wie möglich an die Koalitionspartner SPÖ und NEOS gehen. Die NEOS seien gespannt auf den Entwurf, denn er müsse auch rechtlich halten, heißt es. Die FPÖ will Ministerin Bauer die Arbeit ersparen und verweist auf einen Antrag der Freiheitlichen, der bereits am Tisch liege. Fast 650 Hitzetote in den beiden Monaten Juni und Juli sind ein dringender Auftrag an die Regierung, etwas zu tun, macht heute Grünen-Chefin Leonore Gewessler klar, nach dem Bericht der Agentur für Gesundheit und Ernährungssicherheit. Es braucht daher Hitzeschutz und Klimaanlagen überall dort, wo Menschen besonders gefährdet sind, beispielsweise in Schulen, Kindergärten, Spitälern und Pflegeheimen, so Gewessler. Dazu haben die Grünen eine eigene Hitzeschutzpetition gestartet. Pollenallergiker kommen auch Ende August noch nicht zur Ruhe. Schuld dafür ist das Ragweed, auch Ambrosia oder Traubenkraut genannt. Die Pflanze ist aus Nordamerika eingeschleppt worden und passt sich der Umgebung perfekt an, sagen uns Pollenfachleute. Die einjährige Pflanze wird bis zu 1,80 Meter hoch, wächst vor allem an Straßen und Feldrändern. Zuletzt sind die Ragweed-Meldungen im Burgenland aber leicht zurückgegangen.
0: Dankeschön, Hannes. Jetzt schauen wir auf die Straßen, 15.55 Uhr, starker Rückreiseverkehr, A2 Südautobahn in beide Richtungen, Blockabfertigung bei der Tunnelkette Pack, ausweichen geht über die B70 Packerstraße. Dann schauen wir auf die A9 Birnautobahn, da staut es vor Spielfeld bei der Einreise nach Österreich. Tirol, auch halbe Stunde plus B179 von Nassereth bis Lermus, dann auf der B13 Richtung Bozen zwischen Matre und Nösslach. Und in Kärnten beim Karawankenautobahn A11, beim Karawankentunnel bei der Einreise. Halbe Stunde plus, auch im Burgenland beim Grenzübergang Nickelsdorf. Viel Geduld, kommt gut und sicher neuer Ziel.
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1: Am Sonntagnachmittag hallo und das vielleicht mit dabei bei eurer Kaffeejause, beim Zusammenräumen oder auch bei der Heimfahrt. Vom Ausflug und auch mit dabei The Doors und The Offspring. Come out and play. Das ist 88.6. 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

The Doors, altbekannt mit Break on Through auf 88.6 und jetzt mit was Neuem aus den USA. Und zwar Nothing Nowhere. Neue Single raus mit dem Namen Dying for Attention auf 88.6.

0: Hailstorm und I Prevail, Can You See Me in the Dark auf 88.6 am Sonntag, 16.24 Uhr. Und da schauen wir auch gleich nach Niederösterreich. Da hat es einen Unfall gegeben, A2 Südautobahn Richtung Wien zwischen Aspern und Zöbern. Der Stau baut sich da rasch auf. Dann schauen wir in die Steiermark, A2 Südautobahn in beide Richtungen. Blockabfertigung bei der Tunnelkette Pack wegen Überlastung. Ausweichen über die B70 Packerstraße. A9-Pyrnautobahn, der Stau vor Spielfeld bei der Einreise nach Österreich. Auch Geduld, Tirol B179 von Nassereth bis Lermoos. B13 Richtung Bozen zwischen Matre und Nöstlach. Auch in Kärnten A11 Karawankenautobahn beim Karawankentunnel bei der Einreise. Halbe Stunde plus, auch im Burgenland beim Grenzübergang Nickelsdorf. Geduld und achtet ganz besonders auf eure Geschwindigkeit.
1: Vorsicht, Blitzer.
0: Hat Wilfried da gleich mal einiges entdeckt.
2: Auf dem Heimweg von der A1-Fahrt Richtung Wien habe ich gesehen beim Kreuz Satlett, gleich am Anfang von der 100er Beschränkung, Fahrt Richtung Linz. Dann kurz danach wieder Fahrt Richtung Linz natürlich die nächste mobile Radarstation, kurz vor allem Alhamming. Und jetzt sind wir gerade in St. Pölten durchgefahren, im Baustellenbereich bei der Raststation steht ein Auto und da wird mit der Laserpistole die Geschwindigkeit kontrolliert. Noch gute Fahrt, passt auf, es sind eh viele unterwegs.
0: Danke Wilfried, das waren alle Neune, kommt gut und sicher neuer Ziel.
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Little and Rusted von Lorraine auf 88.6 für einen Sonntag. Und nächsten Sonntag sind wir um die Zeit schon mittendrin in den Top 15 der Top 50. Und zwar im Best of Work-Lauf-Balance. Wir gehen es wieder an nach der Sommerpause mit dem Best of. Ich freue mich wahnsinnig drauf. Und fürs Best of Work-Lauf-Balance kommenden Sonntag dann suchen wir gemeinsam mit Wien Energie für den Sonntag eben Songs, die die richtige Motivation fürs Laufen und oder beim Arbeiten bringen. Und ihr habt da Hammervorschläge gebracht und auch noch gerne her, welche Songs euch da richtig unterstützen. Und nächste Woche wird gewotet. Best of 88.6 Motto Show funktioniert so. Wir geben immer ein Motto vor. Ihr bringt dann eine Woche dazu passend eure Songvorschläge über all unsere Social Media Kanäle und dann wird gesammelt und dann wird eine Woche lang gewotet über unsere Homepage radio88.6.at. Das könnt ihr auch machen für eure Top 50, die dann am Sonntag genau in eurem gewoteten Countdown laufen. Und da zum Beispiel auch auf der Liste Vorschlag vom Andreas. Ice Nine Kills, Real Big Fish oder auch so ein richtiger Laufklassiker. Maiden, Run to the Hills und welche Top 50 am Sonntag dann ab 13 Uhr im Countdown laufen, bestimmt ihr auf unserer Homepage radio88.6.at und das auch so ein Motivator. Tenacious D, Build the Boss.

0: Roach, Chaos auf 88.6 für euren Sonntag, der sich jetzt aus einem Mix Sonne und Wolken zeigt. Aber die Tageshöchstwerte haben wir schon erreicht mit bis zu 31 Grad im Osten, 29 im Westen. Im Laufe des Morgens dann 88.6 Wettertrend bringt dann schon vom Westen her eine gewitterige Front, also kräftiger Wind mit dabei, dann kann es immer wieder mal nass werden, vor allem vom Vorarlberg bis ins westliche Niederösterreich. Und dann im Laufe des Nachmittags, abends rutscht dann diese Front drüber nach Osten und da wird es sehr windig, kräftige Windböen mit dabei und auch sehr, sehr nass zwischen 29 und 31 Grad. Wir haben es gleich 10 vor 5 und kommen zu den Nachrichten mit Hannes Happ.
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2: Im Februar hat Kultur- und Medienminister Andreas Babler angekündigt, eine Streaming-Abgabe einführen zu wollen. Streaming-Plattformen müssten demnach Geld in die heimische Filmindustrie investieren. Rückenwind bekommen die Pläne jetzt von der heimischen Filmindustrie. Fachverbände und über 100 Filmschaffende haben dafür eine Videoinitiative mit dem Hashtag Fairstreamt besser gestartet. Die Isländer haben Nein zur EU gesagt. Bei der gestrigen Volksabstimmung darüber, die Beitrittsgespräche mit der EU wieder aufzunehmen, haben fast 53% der Menschen dagegen gestimmt, zeigt nun das Endergebnis. Die EU-Befürworter sind demnach auf über 47% gekommen. Die Drohungen von US-Präsident Trump, das benachbarte Grönland zu übernehmen, haben am Ende offenbar nicht zu den ausschlaggebenden Gründen für ein Ja zur EU gezählt. Auch die Sorge um die Fischerei dürfte erneut zu groß gewesen sein. An diesem Thema ist ja bereits der erste Anlauf der Gespräche 2013 gescheitert. Zum heutigen Welttag der Verschwundenen macht das österreichische Rote Kreuz auf seinen Suchdienst aufmerksam. Gemeinsam mit dem weltweiten Rotkreuz-Netzwerk wird derzeit nach über einer halben Million Menschen gesucht. Allein durch den Krieg in der Ukraine sind 266.000 Menschen als vermisst gemeldet. In Österreich hat der Suchdienst im Vorjahr über 850 neue Fälle bearbeitet und 637 Menschen bei der Familienzusammenführung geholfen. Von Jänner bis Juni haben fast 3,4 Millionen Menschen in Österreich ihren Steuerausgleich oder die Arbeitnehmerveranlagung gemacht. Das ist heute die Info vom Finanzministerium. Weil sich das Finanzamt organisatorisch verbessert hat und auch die Digitalisierung bei Steuersachen immer besser funktioniert, ist auch die Bearbeitungszeit kürzer geworden. Statt durchschnittlich 22 Tage dauert es nur mehr 15 Tage, freut sich das Finanzamt. Bedeutet auch, dass eine etwaige Gutschrift schneller bei den Menschen am Konto ist.
0: Dankeschön, Hannes. 16.51 Uhr, schauen wir gleich nach Niederösterreich, da ist ein Unfall passiert auf der A2 Richtung Wien zwischen Aspang und Zöbern, da staut es in dem Bereich. Steiermark auch ein Unfall, A2 Südautobahn Richtung Wien bei Gleisdorf Süd, also da bitte vorsichtig fahren in dem Bereich. Dann wegen Überlastung gibt es Blockabfertigung, ebenfalls A2 Südautobahn in beide Richtungen bei der Tunnelkette Pack. Ausweichen geht über die B70 Packerstraße. Dann A9 Pyrenautobahn staut vor Spielfeld bei der Einreise nach Österreich 20 Minuten plus. Auch starker Rückreiseverkehr Tirol B179 von Nassereit bis Lermoos, auch B13 Richtung Bozen zwischen Matra und Nösslach. In Kärnten auf der A11 Karawankenautobahn beim Karawankentunnel bei der Einreise auch 45 Minuten plus und auch Zeitverlust im Burgenland beim Grenzübergang Nickelsdorf da auch. Viel Geduld, kommt gut und sicher neuer Ziel.
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6: Am Sonntagnachmittag kurz vor 5 und wer vielleicht ein bisschen ein Hangover von gestern hat oder so ein bisschen ein Durchhänger jetzt am Nachmittag, da habe ich jetzt was für euch, die wird euch aus dem Sitz heben. Poppy, New Way Out, das ist 88.6. Let's rock. Poppy.

Monday, Olaf, auf 88.6. Am Sonntagnachmittag, Bon Jovi, Runaway. So rockt das Leben. 3 nach 5, angenehmer Nachmittag.

0: Linkin Park in the End auf 88.6 am Sonntag, 30. August. Und da Happy Birthday allen, die heute Geburtstag haben. Und da feiert er gemeinsam mit einem Künstler, da scheiden sich die Geister. Mag man oder mag man nicht? Viel dazwischen ist eigentlich nicht. Kommt aus Deutschland, Entertainer, Komiker, Musiker, Schauspieler, Regisseur, Autor, also ein Multitalent. Und musikalisch geht's so fast in die jazzige Richtung, gepackt mit absurdem Humor, absurden Texten teilweise. Helge Schneider wird 71 heute und musikalisch lassen wir ihn dann natürlich heute hochleben. Ein musikalischer Ausreißer, aber unterhält sehr gut. Strange, aber Happy Birthday Helge Schneider. Es gibt Reisbaby auf 88.6.
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So genial, Fitzefatze. Hui, schreibt der Roland per WhatsApp. Und auch Diet und Susi freuen sich über Helge Schneider. Es gibt Reisbaby heute zum 71er, deswegen musikalisch mit dabei. Ob das im nüchternen Zustand entstanden ist, das Werk, das weiß man nicht so genau. Man muss aber auch nicht alles wissen. Aber sehr, sehr lustig. Jetzt rein mit Panic at the Disco auf 88.6.

0: Evanescence auf 88.6 am Sonntag, 17.23 Uhr. Und da schauen wir gleich in die Steiermark. Da hat es einen Unfall gegeben, A2 Südautobahn Richtung Wien, und zwar zwischen Gleisdorf West und Gleisdorf Süd. Also bitte vorsichtig fahren. Und da ist Einfahrstreifen gesperrt, halbe Stunde plus. A2 Südautobahn in beide Richtungen, Blockerfertigung bei der Tunnelkette Packwingüberlastung, ausweichen über die B70 Packerstraße. A9 Pionautobahn, da Staus vor Spielfeld bei der Einreise nach Österreich, 20 Minuten plus. In Tirol B179 von Nassereth bis Lermoos, Verzögerungen, auch A13 Richtung Bozen zwischen Matrei und Nösslach. Auch in Kärnten A11 Karawankenautobahn beim Karawankentunnel. Bei der Einreise gibt es Verzögerungen. Apropos Einreise, auch in Burgenland beim Grenzübergang Nickelsdorf. Da auch viel Geduld, kommt gut und sicher neuer Ziel.
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Sam 41 auf 88.6 am Sonntag. 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Und musikalisch jetzt schon zum Eingrooven, featuring Marco Bogo, Bohemian wie du auf 88.6.

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0: Ihr MF auf 88.6 für euren Sonntagfrühabend. Und das aktuell bei zwischen 27 und 30 Grad. Allerdings dann kurz nach Mitternacht, dann ziehen schon von Bayern her Wolken auf und es beginnt zu regnen. Vorarlberg, dann in den Morgenstunden ziehen die weiter über Tirol bis Salzburg und Oberösterreich, dann bis ins Waldviertel. Und dann im Laufe des Tages bringt der 88.6 Wettertrend morgen viel Wind, starke Windböen sind mit dabei und diese nasse Front zieht dann Richtung Osten rüber und da auch mit teils starken Regenschauern bei zwischen 26 und 28 Grad. Wir haben es 10 vor 6 und kommen zu den Nachrichten mit Hannes Hart.
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2: Pläne für eine Streaming-Abgabe in Österreich, die hat Medienminister Babler im Februar angekündigt. Demnach müssen Unternehmen, die in Österreich Gewinne mit Streaming machen, einen Teil des Geldes an österreichische Filmproduktionen zahlen. Rückenwind kommt dafür jetzt von der heimischen Filmindustrie. Fachverbände und über 100 Filmschaffende haben dafür eine Videoinitiative gestartet. Kritik an den Plänen Bablers kommt von heimischen Privatsendern. Sie fürchten zusätzliche Ausgaben in wirtschaftlich schwierigen Zeiten. Fast 650 Hitzetote in den beiden Monaten Juni und Juli sind ein dringender Auftrag an die Regierung, etwas zu tun, macht heute Grünen-Chefin Leonore Gewessler klar, nach dem Bericht der Agentur für Gesundheit und Ernährungssicherheit. Es braucht daher Hitzeschutz und Klimaanlagen überall dort, wo Menschen besonders gefährdet sind, beispielsweise in Schulen, Kindergärten, Spitälern und Pflegeheimen, so Gewessler. Dazu haben die Grünen eine eigene Hitzeschutzpetition gestartet. Der abgestürzte deutsche Propellerflieger soll morgen Montag aus dem Attersee geholt werden. Die Feuerwehr hat die Aktion erneut verschoben, heißt es heute von der Landespolizeidirektion Oberösterreich, weil das Festmachen der Bergungsseile am Fliegerwrack in ungefähr 160 Metern Tiefe besonders knifflig ist. Um die Seile am Flieger zu befestigen, ist unter anderem ein Tauchroboter im Einsatz gewesen. Beim Absturz am Mittwoch sind zwei Männer aus Deutschland ums Leben gekommen. Ihre Leichen sind noch an Bord. Um die FIFA-Führung umfassend neu auszurichten, hat der niederländische Fußballverband einen internationalen Sondergipfel in Amsterdam vorgeschlagen. Denn es brauche mehr als eine neue Führungsspitze. Es genüge nicht, im kommenden Jahr einen Nachfolger für den umstrittenen FIFA-Chef Infantino zu finden, heißt es vom Verband, der zu den Gründungsmitgliedern der FIFA gehört.
0: Dankeschön, Hannes. 17:53 Uhr, Steiermark, da zwei Unfälle, A2 Südautobahn Richtung Wien, und zwar zwischen Gleisdorf West und Gleisdorf Süd. Bitte vorsichtig fahren, halbe Stunde plus. A9 Pyrenautobahn Richtung Linz, auch ein Unfall auf Höhe Wunschow, also da auch vorsichtig fahren. Dann gibt es Verzögerungen, S6 Richtung Wien, zwischen Glocknitz und Neunkirchen im Baustellenbereich. In Kärnten A11 Karawankenautobahn beim Karawankentunnel bei der Einreise nach Österreich, halbe Stunde plus und 45 Minuten Zeitverlust im Burgenland beim Grenzübergang Nickelsdorf, also da. Viel Geduld, kommt gut und sicher neuer Ziel.
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